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0: 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Mit 17 fängt das Leben erst an. 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

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Zag hier. 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Schenk mir heute deine Liebe. 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